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1: Im Studio Treuel Heglin, guten Morgen. Gegen die geplante Starlink-Bodenstation im Wallis wächst der politische Widerstand. Das Unternehmen SpaceX von Elon Musk will in Leuk 40 Antennen für sein Satellitennetz bauen. Nun verlangen Politikerinnen und Politiker von SP bis SVP, dass der Bund das Projekt verhindert. Laut Sonntagszeitung warnen sie unter anderem vor Sicherheitsrisiken und einem Konflikt mit der Schweizer Neutralität. Vor der US-Ostküste hat die Küstenwache Trümmerteile eines seit gestern vermissten Kleinflugzeugs entdeckt. Von den 6 Menschen an Bord fehlt weiterhin jede Spur. Die Suche läuft weiter. Die Maschine war von Bermuda nach Boston unterwegs und hatte kurz vor dem Kontaktabbruch einen Notfall gemeldet.
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1: Die Schweizer Fussball-Nazi bleibt in der Nations League auf Erfolgskurs. Sie gewinnt in Luzern gegen Slowenien mit 2:1. Das Gegentor fiel bereits in der 88. Sekunde. Am Dienstag steht für die Nazi das nächste Nations League-Spiel an. Dann trifft die Schweiz auf Nordmazedonien. In der Schweizer Eishockey-Meisterschaft gewinnt der EHC Biel gegen Davos 4:3. Fribourg-Gottéron verliert gegen Ambrì Piotta 1:2. Die Rapperswil-Jona Lakers gewinnen gegen Bern 4:3 nach Verlängerung. Die SL Tigers gewinnen gegen Kloten 6:2. Und die ZSC Lions gewinnen gegen Lausanne 3:2 nach Verlängerung. Am Vormittag ist es recht sonnig, lokal kann es ein bisschen Nebel und hohe Wolken haben. Am Nachmittag kommen dann mehr Wolken auf, in den Bergen kann es lokal auch regnen. Das Ganze bei 22 Grad.
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2: Im Studio Treuhelhäglin. Guten Morgen. Nach der Amok-Tat von Aarau spricht sich eine deutliche Mehrheit für strengere Regeln beim Waffenbesitz aus. Laut einer neuen Tamedia-Umfrage wollen 80% der Befragten ein psychologisches Attest für den Kauf und Besitz von Feuerwaffen. Insgesamt befürworten 70% eine Verschärfung des Waffenrechts. Gegen die geplante Starlink-Bodenstation im Wallis wächst der politische Widerstand. Das Unternehmen SpaceX von Elon Musk will in Leuk 40 Antennen für sein Satellitennetz bauen. Nun verlangen Politikerinnen und Politiker von SP bis SVP, dass der Bund das Projekt verhindert. Laut Sonntagszeitung warnen sie unter anderem vor Sicherheitsrisiken und einem Konflikt mit der Schweizer Neutralität.
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2: Die Schweizer Fußball-Nazi bleibt in der Nations League auf Erfolgskurs. Sie gewinnt in Luzern gegen Slowenien mit 2:1. Das Gegentor fiel bereits in der 88. Sekunde. Dennoch war es eine gute Mannschaftsleistung, sagt Nazi-Trainer Murat Yakin gegenüber SRF.
3: Je länger das Spiel gegangen ist, auch schwieriger der Boden. Aber ja, super Reaktion nach dem Rückstand. Und zum richtigen Zeitpunkt auch. Der Ausgleich plus auch das Führungsgoal und nach einem längeren Spiel gegangen ist schwierig geworden, aber trotzdem haben wir es gut im Griff gehabt. Ja.
2: Am Dienstag steht für die Nazi das nächste Nations League Spiel an, dann trifft die Schweiz auf Nordmazedonien. Am Vormittag ist es recht sonnig, lokal kann es ein Nebel und hohe Wolken haben. Am Nachmittag kommen dann mehr Wolken auf, in den Bergen kann es lokal auch regnen, das Ganze bei 22 Grad.
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1: Im Studio Treuel Heglin, guten Morgen. Der Luzerner Stahlkonzern Swissteel baut wegen seiner hohen Verluste weitere Stellen ab. Betroffen sind Standorte in Deutschland. Wie viele Stellen wegfallen, ist noch offen. Gleichzeitig belasten neue EU-Regeln für Stahlimporte das Werk in Emmenbrücke. Konzernchef Frank Koch hofft auf eine Lösung mit der EU. Swissteel will ab 2028 wieder schwarze Zahlen schreiben. Der schwerste Kürbis der Schweiz kommt dieses Jahr aus dem Kanton Zürich. Das Exemplar von Florian Isler aus Esslingen bringt gut 650 Kilo auf die Waage. Damit gewinnt Isler die Schweizer Kürbismeisterschaft in Rapperswil-Jona zum dritten Mal in Folge. Und der Zürcher stellte gleich noch drei weitere Schweizer Rekorde auf, unter anderem mit einer fast 8 Meter hohen Sonnenblume. In der Schweiz und in Frankreich haben Menschen gegen den Einsatz von Pestiziden in der Landwirtschaft demonstriert. In Monthey im Wallis gingen rund 300 Menschen auf die Straße. In Nordfrankreich versammelten sich laut den Behörden rund 8000 Menschen in der Nähe eines Werks des Chemiekonzerns Syngenta.
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1: In der Schweizer Eishockey-Meisterschaft gewinnt der EHC Biel gegen Davos 4:3. Fribourg-Gottéron verliert gegen Ambri Piotta 1:2. Die Rapperswil-Jona Lakers gewinnen gegen Bern 4:3 nach Verlängerung. Die SL Tigers gewinnen gegen Kloten 6:2. Und die ZSC Lions gewinnen gegen Lausanne 3:2 nach Verlängerung. Am Vormittag ist es recht sonnig, lokal kann es ein bisschen Nebel und hohe Wolken haben. Am Nachmittag kommen dann mehr Wolken auf, in den Bergen kann es lokal auch regnen. Das Ganze bei 22 Grad.
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2: Der Sonntagmorgen hier bei Radio Melodie. Grüezi miteinander und herzlich willkommen zu 2 Stunden Schlagerwelt mit einem Haufen Neuheiten. Unter anderem vom Marc Birchen, Jörg Bausch, Patricia Mattis, Verspenkler, Uli Bastian, Heimatliebe, Giovanni Zarella, Silvanas, Anita Hoffmann, Vincent Gross und Red mit der Anita Hoffmann und dem Friedel von den Nokis. Jetzt aber zuerst der neueste Titel von Bernhard Brink und der Sonja Liebing. Du kannst es immer noch. Gute Unterhaltung in den nächsten beiden Stunden wünscht der Werner Plus.

0: könnte durchaus wieder ein Hit werden. Sonja Liebing zusammen mit dem Bernhard Brink. Du kannst es immer noch. Und jetzt kommen wir zu unserem heutigen ersten Gast, dem Friedel Würcher von den Nockis.
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0: 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Das neue Album von den Nockis schlägt wieder ein wie verrückt. In Österreich Nummer 1 und das mit dem Titel vom Album. Eins, ist das ein Kampfansage, dass man nach wie vor Nummer 1 sein will? Das hat der Roger Fuchs, der Friedel Würcher von den Nockis, gefragt.
2: Leider nicht. Leider nicht. Aber wir sind sehr gut unterwegs. Also wir waren in Österreich dreimal auf 1, sind in Österreich in den internationalen Charts von 0 auf 1 eingestiegen. Übrigens das 15. Mal in unserer Karriere, das ist aber total international, muss ich sagen. Macht uns auch ein bisschen stolz. Aber der Titel, die Single, die erste Auskoppelung, der Titel heißt ja 1, hat sich angeboten und dann haben wir uns gedacht, naja, dann nennen wir auch das Album 1, ganz einfach.
3: Und nun hat es auf diesem Album viele Titel, die drehen sich natürlich um die Liebe, um Gefühle, es geht um Romantik. Wie schwer ist es denn heute, einen Liebessong zu schreiben, ohne kitschig zu werden? Wie gehst du da vor?
2: Du hast schon schön angesprochen, ohne kitschig, also ohne KI. Also wir haben noch gute Ideen, wir haben noch gute Songschreiber, wir haben gute Texter, ich selber mache auch sehr viel noch und ich darf mit ruhigem Gewissen zu sagen, es macht Spaß, wenn man wieder was Neues bekommt, wenn man wieder was Neues schreibt, wenn was gelingt und wenn man das dann auf die CD presst und sagt, naja, das ist eben unsere Leistung und nicht durch KI. Ich bin ein Verfechter der KI, muss ich ehrlich sagen. Es kann leider jeder schon heutzutage einen Titel komponieren, aber das ist nicht die Wärme der Musik. Die Wärme der Musik ist was eigenes, geistiges Eigentum, musikalisches, geistiges Eigentum ist und das merken meine Leute auch.
3: Das merken die Leute, also das heißt konkret, wie muss am Schluss ein Titel sein, damit du, Friedel, sagst, dieser Titel muss unbedingt aufs Album drauf?
2: Absolut, Nockis getreu. Es muss eben genau das sein, was die Leute von uns erwarten, was wir immer gemacht haben. Es darf ruhig ein bisschen moderner werden. Wir gehen ja auch ein bisschen mit der Zeit. Ansonsten wären wir wahrscheinlich schon lange weg. Aber es muss Nockis getreu sein und dann passt das für mich.
3: Männer sind anonyme Romantiker, heißt einer der Titel auf dieser Scheibe. Man kann ihn auch mit einem Augenzwinkern hören natürlich. Und da darf die Frage auch für die Fans natürlich nicht fehlen. Wie romantisch ist denn Friedel Würcher?
2: Ich behaupte immer, man muss eine gewisse Romantik in sich haben, sonst kann man diese Lieder, solche Lieder nicht interpretieren. Ich werde auch immer wieder gefragt, ob wir das alles erlebt haben. Man muss sagen, nein, wir haben das nicht erlebt. Wir erzählen diese Geschichten und erleben sie nicht. Aber so zwischendurch ziehe ich an und gehe, jeder war mal jung und jeder hat mal irgendwo abhauen müssen. Also die Dunkelziffer ist da wahrscheinlich sehr, sehr groß. Wir haben dieses Thema einfach aufgegriffen und wir singen über dieses Thema und am neuen Album ist auch ein Titel oben, dieses A-Punkt-Punkt. Naja, das ist eben eine neue Sprache. Man sagt halt eben A-Punkt-Punkt, du Angeber. Und die sagen halt nicht, du Angeber, du A-Punkt-Punkt. Und das haben wir ein bisschen so frech umschrieben. Man könnte auch andere Wörter nehmen. Haben wir nicht gedacht. Wir haben eben auf diesen Angeber gedacht. Und ich glaube, das ist auch wieder so ein Titel, der ein bisschen fragwürdig ist und sagt, naja, das ist jetzt nicht unbedingt Nockis. Ich sage, doch, das ist Nockis. Fan von

0: Ein Name, den man sich merken muss. Kavila. Noch einmal verrückt, ihr ganz neue Song. Und jetzt kommen wir zurück zu unserem Gespräch mit dem Friedel von den Nokis.
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0: Das neue Album von den Nokis, das sehr, sehr erfolgreich unterwegs ist, gerade in Österreich und auch in der Schweiz und auch in Deutschland, grosse Chart-Erfolg. 12 neue Titel auf dem Album 1, das heisst 12 neue Texte. Der Roger Fuchs hat vom Friedel Würcher wissen, wie schwer fällt es einem immer wieder neue Texte zu lernen.
2: Ja, also ich glaube, das Text auswendig lernen ist, sind wir gewohnt. Und jetzt haben wir ja große Hilfe. Man hat jeder schon einen Teleprompter. Also früher hat man die Texte oben gehabt. Lange Zeit habe ich sie wirklich alle total auswendig gekannt. Das kann ich heute auch ohne Hilfsmittel. Und das ist auch zwischendurch mal was daneben gegangen. Dann hat man einfach, wenn man reif genug war, irgendeine Zeile gesungen. Die Leute zum Teil, die Fans, die helfen einem. Ja, die können Texte. Aber wenn man sie dann auf die Bühne stellt und sagt, jetzt muss ich den Text runterlesen oder nicht lesen, runter sagen, dann hängen sie. Aber so können sie natürlich mitsingen. Und das ist halt bei uns auch so. Wir sind alles nur Menschen. Und ich glaube, live zu spielen ist einmal Punkt A, irrsinnig schön. Und zweitens, wenn da mal ein Fehler passiert, würden das die Leute eher verzeihen, als wenn du den ganzen Abend Playback spielen würdest. Also ein Fehler ist menschlich und darf auch mal passieren.
3: Der darf passieren. Du hast natürlich Generationen von Fans auch erlebt. Wenn du zurückschaust, was ist in diesen 44 Jahren, die es die Nokis mittlerweile gibt, was ist gleich geblieben, was hat sich vielleicht auch verändert?
2: Ich muss mit Stolz oder darf mit Stolz sagen, es gibt einige Fans, die mit uns noch immer diesen Weg gehen, von Anfang bis zum Schluss. Immerhin sind es 44 Jahre, die sind noch in etwa in unserem Alter, vielleicht ein paar, zwei, drei Jahre jünger oder ein bisschen älter. Und das ist das Schöne. Und verändert hat sich natürlich musikalisch sehr, sehr viel, muss man schon sagen. Also es ist heute durch die ganzen Hilfsmittel leichter Musik zu machen, aber ich halte vor dem alles nichts. Ich will handgemachte Musik. Ich habe wirklich Kollegen, die alle studiert haben, zwar Klassik studiert, trotzdem zum Schlager stehen und die auch wirklich alles perfekt spielen können. Das ist das Wichtigste und beim Gesang ist dasselbe. Ich habe halt das große Glück, dass der Wiedererkennungswert ein bisschen höher ist, wie vielleicht bei anderen und deshalb sind wir auch immer noch genau dort, wo wir uns raufgearbeitet haben. Wir waren nie ganz oben, nie ganz unten. Wir waren immer ein bisschen über der Mitte. Und das macht das Leben eigentlich schön und interessant. Für mich jedenfalls und auch für meine Kollegen. Und ich glaube schon, wenn es ein Geheimrezept gibt, dann ist es das, dass man eben immer das macht, was die Leute von einem erwarten.
3: Ihr macht es richtig gut. Nächstes Jahr 45 Jahre Jubiläum. Wie wird das gefeiert?
2: Das weiß ich jetzt überhaupt noch nicht. Keine Gedanken gemacht. Jedenfalls wieder das große Nokis-Fest nächstes Jahr von 17. bis 19. September in Millstatt. Heuer haben wir ja von 18. bis 20. gehabt, also immer das dritte Wochenende im September. Und wie, was wir dann machen werden, ich habe noch keine Ahnung.
3: Wir schließen das Gespräch ab mit einer Frage nochmals zu eurem Album. Der letzte Titel auf dem Album heißt »Wir haben's noch drauf«. Inwieweit ist das vielleicht auch ein Signal an die Fans, dass ihr noch lange nicht aufhören werdet?
2: Wir haben nicht vor aufzuhören, nein, gar nicht. Aber es kann ab und zu schnell gehen, wenn es gesundheitlich vielleicht nicht mehr passt oder irgendetwas ist, man hat ein gewisses Alter. Und wir haben ja 45 dann nächstes Jahr Jahre auf dem Buckel. Ich will gerne weitermachen noch, ich glaube alle meine Kollegen auch noch. Und wir sind noch agil und solange wir gute Ideen haben, die Leute uns mögen und die Musik von uns mögen, haben wir keinen Grund aufzuhören.

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Der Fernweh-Spezialist, der Freddy Quinn, am 27. September ist er gerade einmal 95 Jahre alt geworden. Herzliche Gratulation nachträglich zum Geburtstag. In der Giovanni Zarella Show hat er auch seinen neuesten Titel gespielt, und zwar Perky ist aus dem Album, wo er eigentlich grosse Italo-Klassiker neu aufgenommen hat. Und da hören wir jetzt rein. Giovanni Zarella.

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auch schon lang im Geschäft. Uli Bastian, jetzt mit seinem neuen Titel «Warum nicht heute Nacht» hier bei Radio Melodie in der Schlagerwelt. Und jetzt kommt ein neuer Titel von der Patricia Mattis. Sie hat sich da dazu Hilfe geholt für ihren neuen Song «Freundschaft». Da ist er.

Schon ziemlich ältere Titel von der Ostschweizer Formation Combox mit Juanita. Und jetzt machen wir einen Sprung in die Vergangenheit. Words vom F.R. David ist ja mehrfach auch gecovert worden. Neueste Version zum Beispiel ist ja der Joy Heindle mit Schwer zu verstehen. Und jetzt ist der DJ Heartbeat angegangen und hat die deutsche Version dort mal gesungen von der Dalia Lavi neu geremixed. Bei ihm heisst das Mut.

0: Rosanna Rocci, ihr neuester Titel «Nur dich, amore, con te». Und jetzt machen wir weiter mit dem Neuesten von Marc Pircher. Warum geht's da?
1: Hallo, liebe Hörerschar von Radio Melody. Ja, ich habe wieder mal einen neuen Titel am Start, wieder mal ein absolutes Partylied. Und es handelt von einem Känguru. Mein Herz hüpft wie ein Känguru. Es ist wieder mal die Liebe im Spiel. Also man ist verliebt und man ist so dermaßen verliebt, dass das Herz verrückt spielt. Also ein lustiges Lied und ich glaube auch, es hat viel Hitpotenzial. Also ich hoffe, es gefällt euch und ja, hört's mal rein in mein

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3: Ich bin Rahel Häcklin. Nach der Amok-Tat von Aarau spricht sich eine deutliche Mehrheit für strengere Regeln beim Waffenbesitz aus. Laut einer neuen Tamedia-Umfrage wollen 80% der Befragten ein psychologisches Attest für den Kauf und Besitz von Feuerwaffen. Insgesamt befürworten 70% eine Verschärfung des Waffenrechts. Der schwerste Kürbis der Schweiz kommt dieses Jahr aus dem Kanton Zürich. Das Exemplar von Florian Isler aus Esslingen bringt gut 650 Kilo auf die Waage. Damit gewinnt Isler die Schweizer Kürbismeisterschaft in Rapperswil-Jona zum dritten Mal in Folge. Und der Zürcher stellte gleich noch drei weitere Schweizer Rekorde auf, unter anderem mit einer fast 8 Meter hohen Sonnenblume. In der Schweiz und in Frankreich haben Menschen gegen den Einsatz von Pestiziden in der Landwirtschaft demonstriert. In Monthey im Wallis gingen rund 300 Menschen auf die Straße. In Nordfrankreich versammelten sich laut den Behörden rund 8000 Menschen in der Nähe eines Werks des Chemiekonzerns Syngenta.
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3: Die Schweizer Fußball-Nazi bleibt in der Nations League auf Erfolgskurs. Sie gewinnt in Luzern gegen Slowenien mit 2:1. Das Gegentor fiel bereits in der 88. Sekunde. Am Dienstag steht für die Nazi das nächste Nations League-Spiel an. Dann trifft die Schweiz auf Nordmazedonien. Am Vormittag ist es recht sonnig, lokal kann es ein bisschen Nebel und hohe Wolken haben. Am Nachmittag kommen dann mehr Wolken auf, in den Bergen kann es lokal auch regnen. Das Ganze bei 22 Grad.
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4: Willkommen zurück in der zweiten Stunde Schlagerwelt. Auch in dieser Stunde nochmal ein Haufen Neuheiten. Heimatliebe, Verspenkler, Jörg Bauschmhemmer mit dabei, Silvanas. Und wir reden mit der Anita Hoffmann über ihren ganz neuen Titel. Und dann haben wir noch den Vincent Gross, der ist damals quasi wieder im Duett, aber mit der ganzen Formation, der Tampentrecker 3x100. Das ist auch der Titel, mit dem wo wir die zweite Stunde starten. Gute Unterhaltung auch in dieser Stunde wünscht Werner Plüss.

0: Dreimal 100. Ein Haufen Wünsche von Vincent Gross. Und damals hat er sich eine Seemannsverstärker geholt. Der Trampentrecker sind das gewesen. Und jetzt kommen wir zu unserem heutigen zweiten Gast, Anita Hoffmann.
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0: Mir jetzt zugeschaltet Anita Hoffmann. Der neueste Titel heisst «Man tut, was man kann». Anita, wie viel eigene Erfahrung steckt eigentlich da dahinter?
2: Da steckt tatsächlich einiges von mir drin. Ich habe selbst erlebt, wie manche Männer mir den Hof gemacht haben, mir unbedingt imponieren wollten und dabei ist eben auch mal was schiefgegangen. Einer will besonders cool sein, hält dir die Tür auf, stolpert fast selbst drüber oder zieht den Bauch ein und irgendwann denkst du, jetzt atme doch wieder. Genau solche Momente bringen mich zum Schmunzeln. Plötzlich ist der perfekte Auftritt gar nicht mehr so perfekt. Das macht den Mann für mich noch sympathischer. Männer lassen sich schon einiges einfallen, um Frau zu gefallen. Liebe Frauen, das kennt ihr sicher auch.
0: Also quasi der perfekte, unperfekte Gigolo.
2: Genau, er gibt alles, um einer Frau zu gefallen. Und wir Frauen merken das natürlich, wenn Mann sich Mühe gibt. Für mich ist der Song deshalb eine Liebeserklärung an die Männerwelt mit Augenzwinkern. Denn ein bisschen geschmeichelt fühlen wir uns Frauen ja schon.
0: Und ein bisschen weiblicher Charme kann dabei ja nicht schaden, oder?
2: Auf jeden Fall. Und liebe Frauen, ich kann euch nur den Tipp geben, mit unserem Charme können wir diesen Tatendrang auch etwas ausdehnen. Vielleicht bis zum Staubsauger-Wäschekorb oder zur Spülmaschine. Schließlich heißt es ja im Song, am Ende alles für die Frauen.
0: Hast du denn bei dem quasi perfekten, unperfekten Gigolo einen bestimmten Mann vor Augen?
2: Ja, natürlich, meinen. Zu dem Song gibt's auch einen Videoclip und da habe ich überlegt, wer könnte diesen perfekten, unperfekten Gigolo verkörpern? Irgendwann schaue ich meinen Mann an und denke, Moment mal, der steht ja bereits neben mir. Also habe ich meinen Charme spielen lassen und ihn gefragt und tatsächlich, er hat Ja gesagt und die Hauptrolle übernommen.
0: Und wie schlägt sich jetzt dein Mann quasi als Gigolo?
2: Das müsst ihr euch schon selbst anschauen. Wir haben wieder im Europapark gedreht und ganz viele kleine Situationen eingebaut, bei denen es sich lohnt, genau hinzuschauen. Er möchte natürlich den Frauen imponieren. Und dabei geht hier und da was daneben. Kleine Missgeschicke, bei denen man schmunzeln muss. Und ich verrate euch nur so viel, mehrere Frauen spielen dabei eine Rolle. Und wenn ihr gut aufpasst, kennt ihr sie auch noch. Mehr sage ich nicht. Schaut's euch einfach auf meinem YouTube-Kanal an. Und auf Facebook und Instagram nehme ich euch mit hinter die Kulissen, wie alles entstanden ist.
0: Und wann kann man jetzt den Videoclip sehen?
2: Premiere ist am 16. Oktober. Ich bin sehr gespannt, was ihr zu meinem perfekten, unperfekten Gigolo und all den kleinen Details im Video sagt.
0: Musikalisch fällt man tut, was man kann, sofort auf. Was ist dir bei dem Sound besonders wichtig gewesen?
2: Echte Musiker, echte Instrumente, echter Sound. Das war mir wichtig. Bläser, Kontrabass, dieser lebendige Bandsound. Ich liebe einfach diese Energie, die entsteht, wenn Menschen gemeinsam Musik machen. Daraus ist mein Schlager Swing entstanden. Frisch, temperamentvoll und natürlich mit einem Augenzwinkern.
0: Und jetzt sind wir sehr, sehr gespannt. Danke vielmals, Anita Hoffmann, dass du kurz Zeit hast für uns.
2: Und jetzt viel Spaß mit meiner neuen Single. Eine echte Liebeserklärung an die Männerwelt mit Augenzwinkern. Man tut, was man kann.

Neue Musik von André Parker ist das gewesen. Wer weiß? Das ist die Radio Melodie Schlagerwelt mit den Silvanas, wo wir als nächstes zu Gast hängt. Du kannst mich mal, heisst ihre neueste Titel. Und da

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Und schon ein bisschen älterer Titel von haben Sie sicher erkannt. Michelle, Silbermond und Sternenfeuer. Jetzt gibt es einen neuen Titel mit quasi altem Bezug. Wie ein Song von ABBA oder Bonnie M. Das ist neu in Musik von der Nina Mondschein. Und nachher gibt es dann noch den Patrick Lindner. Das Leben hat uns bunter gemacht.

Seit wann hast du es gewusst, der neueste Titel von der Charlene? Und jetzt kommen wir zu der Mundart-Band Heimatliebe. Die haben vor kurzem eine neue Single veröffentlicht. Die dreiköpfige Formation, bestehend aus dem Urs Fischer, dem Adamo Heller und dem Shiba, bezeichnet ihren Musikstil als kraftvoller Stadionländler. Im Song geht es darum, dass andere Mädchen nach Richtung oder nach sich selbst suchen, der Sänger aber nur das eine einzigartige Mädchen im Kopf hat, mit dem er für immer zusammen sein will. Heimatliebe, Mädchen.

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Der Titelsong aus dem neuesten Album, dem dritten vom Kajekt, Monsano Miracle ist das hier bei Radio Melodie. Und jetzt machen wir wieder mit handgemachter Musik weiter, mit Musik aus dem St. Galler Rintal, genauer gesagt von den Verspänkler. «Da, wo du bist» heisst ihr neuester Song und da lassen wir jetzt mal rein.

0: Der erste grosse Hit von Jonathan Zelzer, ein Teil von meinem Herzen, wo ja an ganz, ganz vielen Hochzeiten immer wieder und immer noch gespielt wird. Jetzt blicken wir zum Schlager der Woche.
1: 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Neu zur Auswahl als Schlager der Woche.
0: Und jetzt die Zusammenfassung von allen fünf Titeln, die man neu wählen kann. Zum Beispiel Dreves, Gordalis und Petri. Irgendwann.

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1: Und jetzt sind wir zurück in der Schlagerwelt und sind beim Jörg Bausch angelangt und seinem ganz neuen Titel «Mich kriegst du nie».

Neue Disco Fox Schlager vom Jörg Bausch, einem Fachmann dafür. Mich kriegst du nie. Und damit sind wir schon wieder fast am Schluss von der heutigen Schlagerwelt. Zum Schluss gibt es noch ein Seelenflüstern von der Daniela Alfinita. Sie, die ja aktuell bei Radio Melodie bei den Schlagern der Woche auf Platz 1 ist, allerdings nicht mehr wieder wählbar ist. Wir hören uns schon bald wieder hier bei Radio Melodie und bis dann seid ihr Plus.

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2: Ich bin Rahel Häcklin. Der Direktor des Schweizer Nachrichtendienstes hat offenbar Sicherheitsbedenken gegenüber chinesischen Tech-Konzernen. Laut der NZZ am Sonntag nannte Serge Pavot dabei ausdrücklich den Computerhersteller Lenovo. Brisant ist das, weil Lenovo für einen großen Computerauftrag des Bundes in Frage kommt. Vergeben ist dieser allerdings noch nicht. Lenovo betont, sich in der Schweiz an alle geltenden Gesetze und Vorschriften zu halten. Der Luzerner Stahlkonzern Swissteel baut wegen seiner hohen Verluste weitere Stellen ab. Betroffen sind Standorte in Deutschland. Wie viele Stellen wegfallen, ist noch offen. Gleichzeitig belasten neue EU-Regeln für Stahlimporte das Werk in Emmenbrücke. Konzernchef Frank Koch hofft auf eine Lösung mit der EU. Swissteel will ab 2028 wieder schwarze Zahlen schreiben. Ein Zürcher Arzt soll trotz eines lebenslangen Tätigkeitsverbots weitergearbeitet haben. Das kantonale Gesundheitsamt hat deshalb Strafanzeige eingereicht. Das berichtet der Sonntagsblick. Der Arzt war wegen der Schändung einer 19-Jährigen verurteilt worden. Im September bestätigte das Bundesgericht das lebenslange Tätigkeitsverbot. Daraufhin entzog ihm der Kanton die Bewilligung. Nach der gescheiterten Hinrichtung einer Frau im US-Bundesstaat Tennessee tritt der Leiter der dortigen Strafvollzugsbehörde zurück. Er gibt sein Amt noch diesen Monat ab. Eine unabhängige Untersuchung soll klären, warum die Hinrichtung von Krista Pike mit der Giftspritze scheiterte. Die Frau ist laut ihren Anwälten weiterhin bewusstlos und wird künstlich beatmet. Am Nachmittag gibt es dann ein bisschen mehr Wolken. In den Bergen kann es lokal auch ein bisschen regnen. Das Ganze bei 22 Grad.
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3: Ich bin Rahel Häcklin. Der Direktor des Schweizer Nachrichtendienstes hat offenbar Sicherheitsbedenken gegenüber chinesischen Tech-Konzernen. Laut der NZZ am Sonntag nannte Serge Pavot dabei ausdrücklich den Computerhersteller Lenovo. Brisant ist das, weil Lenovo für einen großen Computerauftrag des Bundes in Frage kommt. Vergeben ist dieser allerdings noch nicht. Lenovo betont, sich in der Schweiz an alle geltenden Gesetze und Vorschriften zu halten. Ein Zürcher Arzt soll trotz eines lebenslangen Tätigkeitsverbots weitergearbeitet haben. Das kantonale Gesundheitsamt hat deshalb Strafanzeige eingereicht. Das berichtet der Sonntagsblick. Der Arzt war wegen der Schändung einer 19-Jährigen verurteilt worden. Im September bestätigte das Bundesgericht das lebenslange Tätigkeitsverbot. Daraufhin entzog ihm der Kanton die Bewilligung. Der deutsche Bundeskanzler Friedrich Merz ist zu einem Besuch in der ukrainischen Hauptstadt Kiew eingetroffen. Dort will er der Ukraine weitere militärische Unterstützung zusichern. Deutschland will unter anderem tausende Abfangdrohnen liefern und die Produktion weitreichender Waffen unterstützen. Dafür sollen insgesamt 1 Milliarde Euro bereitgestellt werden. Bei einem Brand auf einem Campingplatz am Gardasee sind mindestens 24 Menschen verletzt worden. Eine Person soll sich laut italienischen Medien in kritischem Zustand befinden. Das Feuer brach heute Morgen auf dem Campingplatz Bella Italia aus und zerstörte mehrere Unterkünfte. Inzwischen ist der Brand unter Kontrolle, die Ursache ist noch unklar. Am Nachmittag gibt es dann ein bisschen mehr Wolken. In den Bergen kann es lokal auch ein bisschen regnen. Das Ganze bei 22 Grad.
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1: Im Studio der Dario Jecker. Der Direktor des Schweizer Nachrichtendienstes hat offenbar Sicherheitsbedenken gegenüber chinesischen Tech-Konzernen. Laut der NZZ am Sonntag nannte Serge Pavot dabei ausdrücklich den Computerhersteller Lenovo. Brisant ist das, weil Lenovo für einen großen Computerauftrag des Bundes in Frage kommt. Vergeben ist dieser allerdings noch nicht. Lenovo betont sich in der Schweiz an alle geltenden Gesetze und Vorschriften zu halten. Ein Zürcher Arzt soll trotz seines lebenslangen Tätigkeitsverbots weitergearbeitet haben. Das kantonale Gesundheitsamt hat deshalb Strafanzeige eingereicht, das berichtet der Sonntagsblick. Der Arzt war wegen der Schändung einer 19-Jährigen verurteilt worden. Im September bestätigte das Bundesgericht das lebenslange Tätigkeitsverbot. Daraufhin entzog ihm der Kanton die Bewilligung. Der französische Film Flash and Fuel hat den Hauptpreis am Zürich Filmfestival gewonnen. Das Drama über zwei Lastwagenfahrer erhielt gestern Abend im Opernhaus Zürich das Goldene Auge. Den Preis für den besten Dokumentarfilm gewann der US-Amerikaner Pete Muller mit Bugs Harbor.
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1: Der niederländische Formel-1-Rennfahrer Max Verstappen gewinnt den Grand Prix von Bahrain. Für den Red Bull-Fahrer ist es der erste Sieg der Saison. Zweiter ist der italienische WM-Leader Kimi Antonelli und dritter ist der britische Rekordweltmeister Lewis Hamilton. Die beiden Audi-Fahrer Hülkenberg und Bortoleto fahren auf die Plätze 11 und 18. Der Nachmittag ist im Osten zuerst noch sonnig, es ziehen aber von Westen her mehr und mehr Wolken auf. Das bei heute maximal 20 bis 23 Grad.
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3: Im Studio der Dario Jecker. Der Direktor des Schweizer Nachrichtendienstes hat offenbar Sicherheitsbedenken gegenüber chinesischen Tech-Konzernen. Laut der NZZ am Sonntag nannte Serge Bavaud dabei ausdrücklich den Computerhersteller Lenovo. Brisant ist das, weil Lenovo für einen großen Computerauftrag des Bundes in Frage kommt. Vergeben ist dieser allerdings noch nicht. Der französische Film «Flash and Fuel» hat den Hauptpreis am Zürich Filmfestival gewonnen. Das Drama über zwei Lastwagenfahrer erhielt gestern Abend im Opernhaus Zürich das Goldene Auge. Den Preis für den besten Dokumentarfilm gewann der US-Amerikaner Pete Muller mit «Bugs Harbor». Während des Besuchs des deutschen Bundeskanzlers Friedrich Merz in Kiew hat Russland die Ukraine erneut mit Drohnen angegriffen. In Kiew wurde mehrmals Luftalarm ausgelöst. Laut Bürgermeister Vitali Klitschko wurden ein Wohnhaus und eine Brücke getroffen. Auch aus anderen Teilen der Ukraine werden Angriffe gemeldet.
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3: Der niederländische Formel-1-Rennfahrer Max Verstappen gewinnt den Grand Prix von Bahrain. Für den Red Bull-Fahrer ist es der erste Sieg der Saison. Zweiter ist der italienische WM-Leader Kimi Antonelli und dritter ist der britische Rekordweltmeister Lewis Hamilton. Die beiden Audi-Fahrer Hülkenberg und Bortoletto fahren auf die Plätze 11 und 18. Der Nachmittag ist im Osten zuerst noch sonnig, es ziehen aber vom Westen her mehr und mehr Wolken auf. Das bei heute maximal 20 bis 23 Grad.
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1: Im Studio der Dario Jecker. Der Direktor des Schweizer Nachrichtendienstes hat offenbar Sicherheitsbedenken gegenüber chinesischen Tech-Konzernen. Laut der NZZ am Sonntag nannte Serge Bavaud dabei ausdrücklich den Computerhersteller Lenovo. Brisant ist das, weil Lenovo für einen großen Computerauftrag des Bundes in Frage kommt. Vergeben ist dieser allerdings noch nicht. Bei einem Brand auf einem Campingplatz am Gardasee sind mindestens 24 Menschen verletzt worden. Eine Person soll sich laut italienischen Medien in kritischem Zustand befinden. Das Feuer brach heute Morgen auf dem Campingplatz Bella Italia aus und zerstörte mehrere Unterkünfte. Inzwischen ist der Brand unter Kontrolle, die Ursache ist jedoch noch unklar. Russland hat noch härtere Schläge gegen die Ukraine angekündigt. Das teilt das russische Verteidigungsministerium mit und schiebt die volle persönliche und politische Verantwortung dem ukrainischen Präsidenten Selenskyj zu. Die angekündigte zusätzliche Härte Russlands sei eine Reaktion auf ukrainische Angriffe. Den Krieg begonnen hat jedoch Russland. Noch nie haben so viele Menschen das Oktoberfest in München besucht. 7,4 Millionen Menschen waren auf der Wiesn. Das sagt der Wiesnchef Christian Scharpf. Über 6,5 Millionen Liter Bier wurden laut der Stadt München getrunken. Das Oktoberfest in München geht heute zu Ende. Der Nachmittag ist im Osten zuerst noch sonnig, es ziehen aber vom Westen her mehr und mehr Wolken auf. Das bei heute maximal 20 bis 23 Grad.
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1: Im Studio der Dario Jecker. Der Schweizer Nationalrat und SVP-Präsident Marcel Dettling will nicht in den Bundesrat. Er wolle seinen Hut um die Nachfolge von Bundesrat Guy Parmelin nicht in den Ring werfen, lieber konzentriere er sich auf die Führung der SVP, so Dettling zum Online-Portal Schweiz heute. Der SVP-Bundesrat Guy Parmelin tritt Ende Dezember nach 11 Jahren zurück. Die Polizei hat eine Falschfahrerin auf der Autobahn A1 bei Dom Didier im Kanton Freiburg gestoppt. Die Kantonspolizei hat laut eigenen Angaben um ca. 2:30 in der Nacht mehrere Patrouillen losgeschickt. Die 34-jährige Falschfahrerin sei vorläufig festgenommen worden. Das Auto mit französischem Nummernschild sei weder versichert gewesen, noch habe die Frau eine Autobahnvignette gehabt. Verletzt wurde niemand. Russland hat noch härtere Schläge gegen die Ukraine angekündigt. Das teilt das russische Verteidigungsministerium mit und schiebt die volle persönliche und politische Verantwortung dem ukrainischen Präsidenten Selenskyj zu. Die angekündigte zusätzliche Härte Russlands sei eine Reaktion auf ukrainische Angriffe. Den Krieg begonnen hat jedoch Russland. Noch nie haben so viele Menschen das Oktoberfest in München besucht. 7,4 Millionen Menschen waren auf der Wiesn. Das sagt der Wiesnchef Christian Scharpf. Über 6,5 Millionen Liter Bier wurden laut der Stadt München getrunken. Das Oktoberfest in München geht heute zu Ende. Der Nachmittag ist im Osten zuerst noch sonnig, es ziehen aber vom Westen her mehr und mehr Wolken auf. Das bei heute maximal 20 bis 23 Grad.
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1: Im Studio der Dario Jecker. Der Schweizer Nationalrat und SVP-Präsident Marcel Dettling will nicht in den Bundesrat. Er wolle seinen Hut um die Nachfolge von Bundesrat Guy Parmelin nicht in den Ring werfen, lieber konzentriere er sich auf die Führung der SVP, so Dettling zum Online-Portal Schweiz heute. Der SVP-Bundesrat Guy Parmelin tritt Ende Dezember nach 11 Jahren zurück. Die Polizei hat eine Falschfahrerin auf der Autobahn A1 bei Dom Didier im Kanton Freiburg gestoppt. Die Kantonspolizei hat laut eigenen Angaben um ca. 2:30 in der Nacht mehrere Patrouillen losgeschickt. Die 34-jährige Falschfahrerin sei vorläufig festgenommen worden. Das Auto mit französischem Nummernschild sei weder versichert gewesen, noch habe die Frau eine Autobahnvignette gehabt. Verletzt wurde niemand. Noch nie haben so viele Menschen das Oktoberfest in München besucht. 7,4 Millionen Menschen waren auf der Wiesn. Das sagt der Wiesnchef Christian Scharpf. Über 6,5 Millionen Liter Bier wurden laut der Stadt München getrunken. Das Oktoberfest in München geht heute zu Ende.
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1: In der Schweizer Eishockey-Meisterschaft unterliegt der EV Zug auswärts dem HC Genf Servet mit 1:2 und Ajoie schlägt Lugano zu Hause mit 5:4. Die ZSC Lions führen die Tabelle an, gefolgt von Genf Servet und den SCL Tigers. Schlusslicht ist der EHC Kloten. Heute Nachmittag ist es eher im Osten sonnig und im Westen bewölkt gewesen. Die Wolken sind jetzt aber Richtung Österreich weiter und darum ist es morgen genau umgekehrt. Am Morgen im Osten bewölkt und am Westen eher sonnig. Morgen am Nachmittag dürfte aber die ganze Deutschschweiz Sonne abbekommen, bei maximal 18 bis 23 Grad.
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2: Im Studio der Dario Jecker, guten Abend. Der Schweizer Nationalrat und SVP-Präsident Marcel Dettling will nicht in den Bundesrat. Er wolle seinen Hut um die Nachfolge von Bundesrat Guy Parmelin nicht in den Ring werfen, lieber konzentriere er sich auf die Führung der SVP, so Dettling zum Online-Portal Schweiz heute. Der SVP-Bundesrat Guy Parmelin tritt Ende Dezember nach 11 Jahren zurück. Nach den Gewaltexzessen bei den Schülerprotesten steht Frankreich ein weiterer Protesttag bevor. Für übermorgen Dienstag haben die Schülervertretungen zu weiteren Protesten aufgerufen. Unterstützt werden die Proteste von Bildungsgewerkschaften. Die Protestierenden fordern im Kern unter anderem mehr Personal und Geld für die Schulen, kleinere Klassen und bessere Lernbedingungen. Die Regierung des Jemen hat eine Großoffensive gegen die Houthi-Miliz im Land angekündigt. Ziel sei die Rückeroberung sämtlicher Regionen, die sich derzeit unter der Kontrolle der Houthi-Miliz befinden. Vergangenen Monat hatten die Houthi in einer Blitzoffensive die gesamte Rotmeerküste des Jemens erobert und sich damit auch Zugriff auf die für die internationale Schifffahrt wichtige Meerenge Bab el-Mandeb verschafft.
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2: In der Schweizer Eishockey-Meisterschaft unterliegt der EV Zug auswärts dem HC Genf Servet mit 1:2 und Ajoie schlägt Lugano zu Hause mit 5:4. Die ZSC Lions führen die Tabelle an, gefolgt von Genf Servet und den SCL Tigers. Schlusslicht ist der EHC Kloten. Heute Nachmittag ist es eher im Osten sonnig und im Westen bewölkt gewesen. Die Wolken sind jetzt aber Richtung Österreich weiter und darum ist es morgen genau umgekehrt. Am Morgen im Osten bewölkt und am Westen eher sonnig. Morgen am Nachmittag dürfte dann aber die ganze Deutschschweiz Sonnen abbekommen bei maximal 18 bis 23 Grad.
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1: Im Studio der Dario Jecker, guten Abend. Eine Vorlage der SVP will die Härtefallklausel bei Ausschaffungen einschränken. Die Härtefallklausel verhindert bei Anwendung die Ausschaffung krimineller Ausländer. Die Klausel werde zu viel angewendet, finden nun SVP, FDP und Mitte in ihrer Antwort auf eine Vorlage. Für SP und Grüne ist die Gesetzesänderung überflüssig. Die Debatte schließt an eine alte Diskussion an, die Ausschaffungsinitiative von 2010. Nach den Gewaltexzessen bei den Schülerprotesten steht Frankreich ein weiterer Protesttag bevor. Für übermorgen Dienstag haben die Schülervertretungen zu weiteren Protesten aufgerufen. Unterstützt werden die Proteste von Bildungsgewerkschaften. Die Protestierenden fordern im Kern unter anderem mehr Personal und Geld für die Schulen, kleinere Klassen und bessere Lernbedingungen. Die Regierung des Jemen hat eine Grossoffensive gegen die Houthi-Miliz im Land angekündigt. Ziel sei die Rückeroberung sämtlicher Regionen, die sich derzeit unter der Kontrolle der Houthi-Miliz befinden. Vergangenen Monat hatten die Houthi in einer Blitzoffensive die gesamte Rotmeerküste des Jemens erobert und sich damit auch Zugriff auf die für die internationale Schifffahrt wichtige Meerenge Bab el-Mandeb verschafft. Heute Nachmittag ist es eher im Osten sonnig und im Westen bewölkt gewesen. Die Wolken sind jetzt aber Richtung Österreich weiter und darum ist es morgen genau umgekehrt. Am Morgen im Osten bewölkt und am Westen eher sonnig. Morgen am Nachmittag dürfte dann aber die ganze Deutschschweiz Sonnen abbekommen bei maximal 18 bis 23 Grad.
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1: Im Studio der Dario Jecker, guten Abend. Eine Vorlage der SVP will die Härtefallklausel bei Ausschaffungen einschränken. Die Härtefallklausel verhindert bei Anwendung die Ausschaffung krimineller Ausländer. Die Klausel werde zu viel angewendet, finden nun SVP, FDP und Mitte in ihrer Antwort auf eine Vorlage. Für SP und Grüne ist die Gesetzesänderung überflüssig. Die Debatte schließt an eine alte Diskussion an, die Ausschaffungsinitiative von 2010. Nach den Gewaltexzessen bei den Schülerprotesten steht Frankreich ein weiterer Protesttag bevor. Für übermorgen Dienstag haben die Schülervertretungen zu weiteren Protesten aufgerufen. Unterstützt werden die Proteste von Bildungsgewerkschaften. Die Protestierenden fordern im Kern unter anderem mehr Personal und Geld für die Schulen, kleinere Klassen und bessere Lernbedingungen. Die Regierung des Jemen hat eine Großoffensive gegen die Houthi-Miliz im Land angekündigt. Ziel sei die Rückeroberung sämtlicher Regionen, die sich derzeit unter der Kontrolle der Houthi-Miliz befinden. Vergangenen Monat hatten die Houthi in einer Blitzoffensive die gesamte Rotmeerküste des Jemens erobert und sich damit auch Zugriff auf die für die internationale Schifffahrt wichtige Meerenge Bab el-Mandeb verschafft. Heute Nomi ist es eher im Osten sonnig und im Westen bewölkt gewesen. Die Wolken sind jetzt aber Richtung Österreich weiter und darum ist es morgen genau umgekehrt. Am Morgen im Osten bewölkt und am Westen eher sonnig. Morgen am Nomi dürften aber die ganze Deutschschweiz Sonne abbekommen bei maximal 18 bis 23 Grad.
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1: Diese Themen haben heute Schlagzeilen gemacht. Guten Abend. Der Schweizer Nationalrat und SVP-Präsident Marcel Dettling will nicht in den Bundesrat. Er wolle seinen Hut um die Nachfolge von Bundesrat Guy Parmelin nicht in den Ring werfen, lieber konzentriere er sich auf die Führung der SVP, so Dettling zum Online-Portal Schweiz heute. Der SVP-Bundesrat Guy Parmelin tritt Ende Dezember nach 11 Jahren zurück. Die Polizei hat eine Falschfahrerin auf der Autobahn A1 bei Dom Didier im Kanton Freiburg gestoppt. Die Kantonspolizei hat laut eigenen Angaben um ca. 2:30 in der Nacht mehrere Patrouillen losgeschickt. Die 34-jährige Falschfahrerin sei vorläufig festgenommen worden. Das Auto mit französischem Nummernschild sei weder versichert gewesen, noch habe die Frau eine Autobahnvignette gehabt. Verletzt wurde niemand. Die Regierung des Jemen hat eine Grossoffensive gegen die Houthi-Miliz im Land angekündigt. Ziel sei die Rückeroberung sämtlicher Regionen, die sich derzeit unter der Kontrolle der Houthi-Miliz befinden. Im Jemen herrscht seit über 10 Jahren Bürgerkrieg. Die international anerkannte Regierung des Landes wird von Saudi-Arabien unterstützt und die Houthi-Miliz vom Iran. Vergangenen Monat hatten die Houthi in einer Blitzoffensive die gesamte Rotmeerküste des Jemen erobert und sich damit auch Zugriff auf die für die internationale Schifffahrt wichtige Meerenge Bab el-Mandeb verschafft.
2: Nach der gescheiterten Hinrichtung einer Frau im US-Bundesstaat Tennessee tritt der Leiter der dortigen Strafvollzugsbehörde zurück. Er gibt sein Amt noch diesen Monat ab. Wer seinen Posten übergangsweise übernimmt, soll zu einem späteren Zeitpunkt bekannt gegeben werden. Eine unabhängige Untersuchung soll nun klären, warum die Hinrichtung von Krista Pike mit der Giftspritze scheiterte. Die Frau ist laut ihren Anwälten weiterhin bewusstlos und wird künstlich beatmet.
1: Russland hat noch härtere Schläge gegen die Ukraine angekündigt. Das teilt das russische Verteidigungsministerium mit und schiebt die volle persönliche und politische Verantwortung dem ukrainischen Präsidenten Selenskyj zu. Den Krieg hat jedoch Russland begonnen. Derzeit ist der deutsche Bundeskanzler Friedrich Merz für Gespräche in Kiew. Er hat der Ukraine weitere Militärhilfe zugesichert. Deutschland ist der wichtigste Unterstützer der Ukraine im Kampf gegen den russischen Angriff.
2: Gegen die geplante Starlink-Bodenstation im Wallis wächst der politische Widerstand. Das Unternehmen SpaceX von Elon Musk will in Leuk 40 Antennen für sein Satellitennetz bauen. Nun verlangen Politikerinnen und Politiker von SP bis SVP, dass der Bund das Projekt verhindert. Laut Sonntagszeitung warnen sie unter anderem vor Sicherheitsrisiken und einem Konflikt mit der Schweizer Neutralität. Der Bundesrat sieht dagegen keinen Verstoß gegen die Neutralität.
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1: Diese Themen haben heute Schlagzeilen gemacht. Guten Abend. Während des Besuchs des deutschen Bundeskanzlers Friedrich Merz hat Russland die Ukraine erneut mit Drohnen angegriffen. In der Hauptstadt Kiew wurde mehrmals Luftalarm ausgelöst. Laut Bürgermeister Vitali Klitschko wurden ein Wohnhaus und eine Brücke getroffen. Auch aus anderen Teilen der Ukraine werden Angriffe gemeldet. In der Region Sumy kam laut Präsident Volodymyr Zelensky ein Mensch ums Leben. Mehrere weitere wurden verletzt. Der französische Film «Flash and Fuel» hat den Hauptpreis am Zürich Filmfestival gewonnen. Das Drama über zwei Lastwagenfahrer erhielt gestern Abend im Opernhaus Zürich das «Goldene Auge». Den Preis für den besten Dokumentarfilm gewann der US-Amerikaner Pete Muller mit Bucks Harbor. Der Iran will die wichtige Straße von Hormuz vorerst geschlossen halten. Laut dem Parlamentspräsident muss die US-Regierung zuerst 7 Bedingungen erfüllen. Unter anderem verlangt Teheran ein Ende der Seeblockade und Erleichterungen bei den Sanktionen. Erst danach wird der Iran die wichtige Handelsroute wieder öffnen. Durch die Meerenge wird ein bedeutender Teil des weltweit gehandelten Erdöls transportiert.
2: Bei einem Brand auf einem Campingplatz am Gardasee sind mindestens 24 Menschen verletzt worden. Eine Person soll sich laut italienischen Medien in kritischem Zustand befinden. Das Feuer brach heute Morgen auf dem Campingplatz Bella Italia aus und zerstörte mehrere Unterkünfte. Inzwischen ist der Brand unter Kontrolle, die Ursache ist noch unklar. In der Schweiz und in Frankreich haben Menschen gegen den Einsatz von Pestiziden in der Landwirtschaft demonstriert. In Monthey im Wallis gingen rund 300 Menschen auf die Straße. In Nordfrankreich versammelten sich laut den Behörden rund 8000 Menschen in der Nähe eines Werks des Chemiekonzerns Syngenta. Syngenta ist ursprünglich ein Schweizer Konzern, der mittlerweile in chinesischen Händen ist.
1: Noch nie haben so viele Menschen das Oktoberfest in München besucht. 7,4 Millionen Menschen waren auf der Wiesn. Das sagt Wiesnchef Christian Scharpf. Über 6,5 Millionen Liter Bier wurden laut der Stadt München getrunken. Überschattet wurde das Fest aber von Unglücksfällen. Am letzten Wiesentag wurde ein 47 Jahre alter Mitarbeiter an einer Schiffsschaukel so schwer verletzt, dass er reanimiert werden musste. Bereits am dritten Wiesentag war ein 52-jähriger Sicherheitsmitarbeiter eines Freefall Towers gestorben, nachdem er unter einer Gondel eingeklemmt worden war.
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1: Diese Themen haben heute Schlagzeilen gemacht. Guten Abend. Der Schweizer Nationalrat und SVP-Präsident Marcel Dettling will nicht in den Bundesrat. Er wolle seinen Hut um die Nachfolge von Bundesrat Guy Parmelin nicht in den Ring werfen, lieber konzentriere er sich auf die Führung der SVP, so Dettling zum Online-Portal Schweiz heute. Der SVP-Bundesrat Guy Parmelin tritt Ende Dezember nach 11 Jahren zurück. Die Polizei hat eine Falschfahrerin auf der Autobahn A1 bei Domdidier im Kanton Freiburg gestoppt. Die Kantonspolizei hat laut eigenen Angaben um ca. 2:30 in der Nacht mehrere Patrouillen losgeschickt. Die 34-jährige Falschfahrerin sei vorläufig festgenommen worden. Das Auto mit französischem Nummernschild sei weder versichert gewesen, noch habe die Frau eine Autobahnvignette gehabt. Verletzt wurde niemand. Die Regierung des Jemen hat eine Grossoffensive gegen die Houthi-Miliz im Land angekündigt. Ziel sei die Rückeroberung sämtlicher Regionen, die sich derzeit unter der Kontrolle der Houthi-Miliz befinden. Vergangenen Monat hatten die Houthi in einer Blitzoffensive die gesamte Rotmeerküste des Jemens erobert und sich damit auch Zugriff auf die für die internationale Schifffahrt wichtige Meerenge Bab el-Mandeb verschafft.
2: Nach der gescheiterten Hinrichtung einer Frau im US-Bundesstaat Tennessee tritt der Leiter der dortigen Strafvollzugsbehörde zurück. Er gibt sein Amt noch diesen Monat ab. Wer seinen Posten übergangsweise übernimmt, soll zu einem späteren Zeitpunkt bekannt gegeben werden. Eine unabhängige Untersuchung soll nun klären, warum die Hinrichtung von Krista Pike mit der Giftspritze scheiterte. Die Frau ist laut ihren Anwälten weiterhin bewusstlos und wird künstlich beatmet.
1: Russland hat noch härtere Schläge gegen die Ukraine angekündigt. Das teilt das russische Verteidigungsministerium mit und schiebt die volle persönliche und politische Verantwortung dem ukrainischen Präsidenten Selenskyj zu. Den Krieg hat jedoch Russland begonnen. Derzeit ist der deutsche Bundeskanzler Friedrich Merz für Gespräche in Kiew. Er hat der Ukraine weitere Militärhilfe zugesichert. Deutschland ist der wichtigste Unterstützer der Ukraine im Kampf gegen den russischen Angriff.
2: Gegen die geplante Starlink-Bodenstation im Wallis wächst der politische Widerstand. Das Unternehmen SpaceX von Elon Musk will in Leuk 40 Antennen für sein Satellitennetz bauen. Nun verlangen Politikerinnen und Politiker von SP bis SVP, dass der Bund das Projekt verhindert. Laut Sonntagszeitung warnen sie unter anderem vor Sicherheitsrisiken und einem Konflikt mit der Schweizer Neutralität. Der Bundesrat sieht dagegen keinen Verstoß gegen die Neutralität.
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1: Diese Themen haben heute Schlagzeilen gemacht. Guten Abend. Während des Besuchs des deutschen Bundeskanzlers Friedrich Merz hat Russland die Ukraine erneut mit Drohnen angegriffen. In der Hauptstadt Kiew wurde mehrmals Luftalarm ausgelöst. Laut Bürgermeister Vitali Klitschko wurden ein Wohnhaus und eine Brücke getroffen. Auch aus anderen Teilen der Ukraine werden Angriffe gemeldet. In der Region Sumy kam laut Präsident Volodymyr Zelensky ein Mensch ums Leben. Mehrere weitere wurden verletzt. Der französische Film «Flash and Fuel» hat den Hauptpreis am Zürich Filmfestival gewonnen. Das Drama über zwei Lastwagenfahrer erhielt gestern Abend im Opernhaus Zürich das «Goldene Auge». Den Preis für den besten Dokumentarfilm gewann der US-Amerikaner Pete Muller mit Bucks Harbor. Der Iran will die wichtige Straße von Hormuz vorerst geschlossen halten. Laut dem Parlamentspräsident muss die US-Regierung zuerst 7 Bedingungen erfüllen. Unter anderem verlangt Teheran ein Ende der Seeblockade und Erleichterungen bei den Sanktionen. Erst danach will der Iran die wichtige Handelsroute wieder öffnen. Durch die Meerenge wird ein bedeutender Teil des weltweit gehandelten Erdöls transportiert.
2: Bei einem Brand auf einem Campingplatz am Gardasee sind mindestens 24 Menschen verletzt worden. Eine Person soll sich laut italienischen Medien in kritischem Zustand befinden. Das Feuer brach heute Morgen auf dem Campingplatz Bella Italia aus und zerstörte mehrere Unterkünfte. Inzwischen ist der Brand unter Kontrolle, die Ursache ist noch unklar. In der Schweiz und in Frankreich haben Menschen gegen den Einsatz von Pestiziden in der Landwirtschaft demonstriert. In Monthey im Wallis gingen rund 300 Menschen auf die Straße. In Nordfrankreich versammelten sich laut den Behörden rund 8000 Menschen in der Nähe eines Werks des Chemiekonzerns Syngenta. Syngenta ist ursprünglich ein Schweizer Konzern, der mittlerweile in chinesischen Händen ist.
1: Noch nie haben so viele Menschen das Oktoberfest in München besucht. 7,4 Millionen Menschen waren auf der Wiesn. Das sagt Wiesnchef Christian Scharpf. Über 6,5 Millionen Liter Bier wurden laut der Stadt München getrunken. Überschattet wurde das Fest aber von Unglücksfällen. Am letzten Wiesentag wurde ein 47 Jahre alter Mitarbeiter an einer Schiffsschaukel so schwer verletzt, dass er reanimiert werden musste. Bereits am dritten Wiesentag war ein 52-jähriger Sicherheitsmitarbeiter eines Freefall Towers gestorben, nachdem er unter einer Gondel eingeklemmt worden war.
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